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1: Im Studio Fabian Hoffmann. Guten Morgen. Deutschland startet gegen Curaçao in die WM. Freie Fahrt für die Bahnen zwischen Hamburg und Berlin. Die Spannung steigt. Deutschland startet heute bei der Fußball-WM gegen Curaçao ins Turnier ein. Gespielt wird in Houston, Texas, zwar bei über 30 Grad Außentemperatur, aber unter geschlossenem Dach. Für das Team von Bundestrainer Nagelsmann gilt zum Auftakt, ein Sieg ist Pflicht. Curaçao ist der klare Außenseiter. Anstoß ist um 19 Uhr deutscher Zeit. Die bisherigen WM-Ergebnisse: Haiti-Schottland 0:1, Brasilien-Marokko 1:1 und Katar-Schweiz 1:1. Einmal mehr gibt es widersprüchliche Aussagen zu einem möglichen Ende des Iran-Kriegs. US-Präsident Trump hat angekündigt, dass heute ein Abkommen unterzeichnet wird. Vom Iran hieß es zuletzt, dass noch kein Datum für die Unterzeichnung feststeht. Freie Fahrt auf der Bahnstrecke zwischen den beiden größten Städten Deutschlands. Die Züge zwischen Berlin und Hamburg rollen jetzt wieder nach Plan. Seit vergangenem August hat die Deutsche Bahn die alte und störungsanfällige Strecke saniert, damit die Züge jetzt zuverlässiger und pünktlicher ankommen.
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2: Einen schönen guten Morgen und liebe Grüße an die Papas in Österreich. Da ist ja heute Vatertag. Mich würde mal interessieren, wie wird der denn gefeiert in der Alpenrepublik? Womit werden die Papas überrascht? Verraten Sie es uns gerne per WhatsApp-Sprachnachricht an die 0821 50 70 50 70 nach Georg Friedrich Händel und seinem Menuetto. Wir entscheiden uns für den herrlichen dritten Satz daraus. Und Wolfgang Amadeus Mozart, der steht auch schon in den Startlöchern mit seinem Hornkonzert in S-Dur. Gleich, nicht verpassen.
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0: Johannes Brahms versüßt allen Frühaufstehern den Sonntagmorgen. Wir haben seine Haydn-Variation gehört, hier bei Klassikradio. In Österreich ist heute ein ganz besonderer Tag. Da ist heute nämlich Vatertag. Und ich wollte mal wissen, wie feiern Sie denn den Vatertag? Vielen Dank für Ihre WhatsApp-Sprachnachrichten an die 0821 5070 5070.
1: Servus, hier ist die Franziska Jung aus Wien und wir werden am Vatertag ganz einen entspannten Tag verbringen. Meine Schwester und ich werden den Papa überraschen mit einem Frühstück und dann werden wir untertags ein bisschen im Garten sein und am Abend schauen wir einen Lieblingsfilm von Papa aus den 70ern, 80ern. Da wird er sich freuen. Servus, Baba!
0: Wir wünschen allen Papas einen richtig schönen Vatertag in Österreich und für das musikalische Verwöhnprogramm sind wir zuständig. Hier ist Charles Everson mit seinem Concerto Nummer 6.

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2: Einen schönen guten Morgen und liebe Grüße an alle Fußballfans in Deutschland, die vor lauter Vorfreude nicht mehr schlafen können. Der Countdown läuft. In 12,5 Stunden wird das WM-Spiel angepfiffen. Deutschland gegen Curaçao. Und ich wüsste mal gerne, was ist bei Ihnen geplant? Große Grillparty mit Freunden? Oder verfolgen Sie das Spiel lieber ganz alleine hochkonzentriert vor dem Bildschirm? Verraten Sie es uns per WhatsApp-Sprachnachricht an die 0821 50 70 50 70. Nach Joseph Haydn und seiner Sinfonie Nummer 43 in S-Dur. Und dann warten da noch Legenden der Leidenschaft auf Sie. Zumindest die Musik aus dem Kino-Blockbuster von James Horner.
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0: Das Wetter ist frühlingshaft und dazu passt ganz wunderbar die Musik von Antonio Vivaldi. Wir haben seinen Frühling aus den vier Jahreszeiten gehört, hier bei Klassikradio am Sonntag, dem 14. Juni. Und das ist der Sonntag, an dem es laut wird in Deutschland. Heute Abend, 19 Uhr, Anpfiff zum Fußball-WM-Spiel Deutschland gegen Curaçao. Und ich möchte heute Morgen wissen, was ist denn bei Ihnen so geplant für das Spiel? Vielen Dank für Ihre WhatsApp-Sprachnachrichten an die 0821 50 70 50 70.
1: Hallo liebes Klassikradio-Team, die Sophie Lauder hier. Ich bin gerade in Griechenland im Urlaub und deswegen muss ich mal schauen, ob ich das WM-Spiel schauen kann heute Abend. Ich hoffe einfach, dass die ein oder andere Bar das Fußballspiel übertragen wird. Ansonsten habe ich wohl Pech gehabt.
0: Bei Markus Werner aus Rosenheim, da bleibt heute nichts dem Zufall überlassen. Er schreibt, habe die Bude voll mit unseren Freunden. Die Wohnung ist komplett schwarz-rot-gold dekoriert. Wir sind bereit für die WM. Na dann wünsche ich Ihnen einen stressfreien und hoffentlich erfolgreichen Sonntag. Hier ist Musik zum Wohlfühlen und Entspannen von Antonín Dvořák. Das Prälude aus der Oper Teufelskäthe, gespielt vom Gewandhausorchester.

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1: Im Studio Fabian Hoffmann. Guten Morgen. Deutschland startet gegen Curaçao in die WM. Bahnstrecke zwischen Hamburg und Berlin fertig saniert. Das Warten hat ein Ende. Deutschland startet heute bei der Fußball-WM ins Turnier gegen Curaçao, den klaren Underdog. Für den Karibikstaat ist es eine historische Premiere. Es ist das kleinste Land, das je bei einer WM dabei war. Trainiert wird das Team von Ex-Gladbach-Coach Dick Advocaat. Für ihn ist es schon die dritte WM mit der dritten Nation. Anstoß in Houston, Texas ist heute Abend um 19 Uhr unserer Zeit. Und die WM-Ergebnisse aus der Nacht: Brasilien-Marokko 1:1, Haiti-Schottland 0:1 und Katar-Schweiz 1:1. Im Streit um die Verteilung von Kosten zwischen Bund und Ländern ist offenbar eine Einigung in Sicht, das berichtet das Handelsblatt. Seit Monaten wird darüber verhandelt, wer künftig neue Ausgaben bezahlen soll. Jetzt deutet sich ein Kompromiss an. Darüber beraten Bundeskanzler Merz und die Länderchefs Ende des Monats. Fast ein Jahr hat es gedauert. Von heute an sollen die Züge zwischen Hamburg und Berlin aber wieder nach Plan rollen. Die Bahn hat die vielbefahrene und in die Jahre gekommene Strecke komplett auf Vordermann gebracht.
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2: Herzlich willkommen, einen schönen Sonntagmorgen, schön, dass Sie mit dabei sind. Und in dieser Stunde, da geht es um Sportwetten, um das Ebola-Virus und um eine ganz besondere Parkbank. Doch zunächst geht es mit Klassikradio Kirchenredakteurin Kerstin Mühlmann auf die Baustelle.
3: Neuerdings bleiben unsere Gardinen oft zurückgezogen. Manchmal ruft jemand: Guck mal, wie weit die schon sind. In unserer Nachbarschaft wird ein neues Haus gebaut und alle schauen zu. Wie aus einem Plan plötzlich etwas Reales wird. Aus einer Brache eine Grube, ein Fundament. Und jetzt richtig hohe Mauern. Weihnachten feiern unsere neuen Nachbarn vielleicht schon im neuen, fertigen Haus. So eine Aussicht, wie ganz von oben, vom Baukran runter, hätte ich manchmal auch gern auf mein Leben. Wenn mal wieder Chaos herrscht. Zu fühlen, doch, die Grundrichtung stimmt. Irgendwie passt doch alles in den Plan. In meinen oder eher den von Gott? Manchmal bete ich: Gott, wenn du einen Plan für mich hast, lass am Ende etwas draus werden, was stimmig ist. Vielleicht wird es kein großes Haus oder ein großes Vermögen. Dafür vielleicht die gute Gewissheit, dass ich die Zeit meines Lebens und meine Kraft sinnvoll eingesetzt habe. Für andere Menschen, für Ziele, die es mir wert waren. Denn die machen mich heute schon zufrieden und dankbar. Auch wenn das Leben eine Dauerbaustelle bleibt,
2: sagt Klassikradio Kirchenredakteurin Kerstin Mühlmann. Und gerade wenn das Leben einer Dauerbaustelle gleicht, da braucht es Auszeiten. Jetzt wäre eine gute Gelegenheit dafür mit Musik von Wolfgang Amadeus Mozart. Hornist Felix Klieser und das Württembergische Kammerorchester Heilbronn sind zu hören mit dem zweiten Satz aus Mozarts Hornkonzert in S-Dur. Einen guten Start in diese frühmorgendliche Auszeit.

0: Das war Variation und Fuge über ein Thema von Mozart. Musik von Max Reger, gespielt von der Staatskapelle Dresden. Hier bei Klassik und Kirche am Sonntagmorgen von 7 bis 8. Ich bin Anja Kieser. Schön, dass Sie schon wach sind. Einen schönen Sonntagmorgen. Das Rezept für den besten Kirschkuchen, die neuesten Modetrends oder Beziehungstipps. Die KI oder auch Influencer scheinen alles zu wissen. Psychologin Anke Häuplein leitet eine der Lebensberatungsstellen des Erzbistums München und Freising. Sie sagt, sie geben uns ein gutes Gefühl, diese Influencer oder auch die KIs, weil wir uns dann verstanden fühlen.
1: Sie können uns kurzfristig helfen, Probleme zu lösen, Inhalte zu konsumieren, die wir vielleicht gerade suchen oder brauchen. Sie können uns auch kurzfristig in einer Krisensituation schnelle Hilfe geben, aber sie dürfen eben nicht überhand nehmen.
0: Denn was wir uns immer bewusst machen sollten, parasoziale Beziehungen sind kein Ersatz für echte menschliche Nähe, meint sie.
1: Die Beziehung zu einem Chatbot, die Beziehung zu einer Social-Media-Persönlichkeit. Das ist alles illusionär. Eine echte Beziehung ermöglicht Nähe, eine echte Beziehung ermöglicht tatsächliche Begegnung, es ermöglicht einen Dialog und das ist alles nicht wirklich machbar mit einem Influencer zum Beispiel oder einer Person des öffentlichen Lebens oder einer KI.
0: Ganz verzichten auf künstliche Intelligenz oder Social Media Input müssen wir aber nicht. Anke Häuplein rät aber zu einem verantwortungsvollen Konsum und in jedem Fall Freunde treffen, ganz analog und live. Zum Beispiel heute am Sonntag. Und musikalisch geht es weiter in diesen Sonntag hinein mit Musik von Josef Haydn. Wir hören den dritten Satz aus seiner Sinfonie Nummer 94 in G-Dur.

0: Pianist Paul Pittman war das mit Musik von Ludwig van Beethoven. Wir hörten den ersten Satz aus der Mondscheinsonate. Er hat über 200.000 Euro mit Sportwetten verzockt, bis die Polizei vor der Tür stand. Timo, 41 Jahre, war jahrelang abhängig von Sportwetten. Klassikradio Kirchenredakteur Achim Stadelmeier, du hast Timo getroffen. Wie ging die Geschichte weiter?
1: Ja, der Job war weg, die Freundin auch und über 200.000 Euro. Und die Scham war riesig. Gleichzeitig spürt Timo aber auch eine große Befreiung, weil es endlich raus ist. Er sucht sich Hilfe bei einer kirchlichen Suchtberatung und bei Therapeut Martin Epperlein. Der sagt, viele haben Angst, sich ihrer Sucht zu stellen. In der Regel muss erst was passieren.
2: Häufig werden Betroffene konfrontiert vom Umfeld. Was machst du da? Wo ist das Geld hin? Und erst dann kommen die Karten auf den Tisch.
1: Der Suchtberater wünscht sich mehr Aufklärung und Prävention, auch wenn er betont, nicht jeder ist gleich süchtig, nur weil er mal spielt. Aber manche sind besonders gefährdet, in eine Sucht abzurutschen, vor allem jüngere Männer.
2: Das hat sicherlich mit der Männlichkeit zu tun, mit dem Risikoverhalten, mit der Peer Group, mit dem wunderbaren Motiv, mit wenig Anstrengung viel Kohle machen.
1: Bei Timo war es der Wunsch nach Bestätigung. Durch die Therapie ist er jetzt auf einem guten Weg raus aus der Sportwettensucht.
3: Ja, ich weiß aber auch, das schlummert in gewisser Weise in mir und es ist nicht so wie ein gebrochenes Bein, wo halt nach 6 Wochen im Gips irgendwie wieder gut ist, sondern das wird sich mein ganzes Leben lang irgendwie durchziehen.
1: Deshalb versucht er, sich neue Verhaltensmuster anzutrainieren, zum Beispiel mit Hobbys.
3: Sei es Sport, sei es in die Natur rausgehen, sei es zum Wandern. Das sind Dinge, die helfen mir auch sehr, sehr gut, dass da auch gar nicht der Gedanke zum Spiel irgendwie aufkommt.
0: Mittlerweile hat Timo auch wieder einen Job und seine Schulden sind fast vom Tisch. Hilfe hat er bei der Suchtberatung der Evangelischen Gesellschaft Stuttgart bekommen, einer kirchlichen Einrichtung. Und fast überall gibt es Anlaufstellen der Caritas und der Diakonie, die helfen, wenn es um Spielsucht geht. Und wir hören jetzt Musik von Antonio Vivaldi aus seinem Fagottkonzert in C-Dur. Hören wir den ersten Satz. Einen schönen Sonntagmorgen.

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0: Der zweite Satz war das aus dem Musikstück aus Holbergs Zeit von Edvard Grieg. Es ist eine leuchtend rote Decke auf einer Parkbank mitten auf dem Friedhof. Daran ist die sogenannte Trauerbank gut zu erkennen. Es gibt sie auf dem neuen Friedhof in Gießen zum Beispiel. Und die Idee dahinter? Minke Bach von der Caritas in Gießen.
1: Die Idee war einfach auf einem Friedhof, wo in der Regel eben auch trauernde Menschen sind, die zu den Gräbern ihrer Lieben gehen, dass die eine Möglichkeit haben, über diese Trauer vielleicht mal zu reden. Und da sitzt dann jemand auf der Bank, eine ausgebildete Ehrenamtliche, die in erster Linie einfach erstmal da ist und zuhört.
0: Immer von Mai bis September sind ehrenamtliche Mitarbeiterinnen des ambulanten Hospizdienstes samstags vor Ort. Eine von ihnen ist Sabine Heckmann und sie weiß, der Bedarf an so einem Angebot, der ist groß.
2: Also wir haben Menschen, die sind quasi schon vorne am Tor, wenn wir kommen um 10, um aufzubauen, stehen zum Teil Trauernde schon da und warten auf uns. Manche kommen dann und gucken erstmal und da spricht man dann vielleicht mal an und lädt sie mit ein auf die Bank, falls sie das möchten. Also sehr, sehr unterschiedlich.
0: Sabine Heckmann ist von Anfang an dabei und sagt, das, worüber die Menschen sprechen wollen, ist ganz unterschiedlich. Einige wollen auch nur Gesellschaft.
2: Es darf auch alles sein. Also es gibt Trauernde, die möchten gerne alleine mit einem reden. Also wir sind immer zu zweit auf der Bank und dann geht einer einen Spaziergang machen. Dann haben wir welche, die setzen sich zu uns auf die Bank, die wollen nur zuhören, freuen sich aber, dass sie Gesellschaft haben von Menschen, die durch das Gleiche gehen, was sie gerade durchleben. Und dann haben wir auch Menschen, die erzählen wollen. Also wir geben das nicht vor, das gestalten die Trauernden. Und wir tragen das, soweit wir das mittragen können, eben mit.
0: Die Ehrenamtlichen sind immer da, ob Sonne, Wind oder Wolke. Nur bei strömendem Regen fällt die Trauerbank mal aus. Ein wertvolles Angebot im hessischen Gießen, aber auch an vielen anderen Orten gibt es solche Trauerbänke. Und jetzt verlieren wir uns wieder ein bisschen in der Musik am frühen Sonntagmorgen. Wir hören Pianist Peter Rösel mit dem dritten Satz aus dem Klavierquartett in E-Dur von Robert Schumann. Starten Sie gut mit uns in diesen Morgen.

0: Das Concerto Köln war das mit Musik von Georg Friedrich Händel. Wir hörten den vierten Satz aus Händels Wassermusik-Suite Nummer 1. In der Demokratischen Republik Kongo, da gibt es seit Wochen eine Ebola-Epidemie mit vielen Toten und zahlreichen Verdachtsfällen. Klar ist, es gibt zu wenig Schutzausrüstung und eine Impfung gibt es gegen diesen Erreger auch nicht. Vor Ort hilft DIFEM, das Deutsche Institut für Ärztliche Mission. Es unterstützt christliche Partner vor Ort und hat vor knapp 2 Wochen 4 Tonnen Hilfsmittel geliefert, unter anderem mit viel Desinfektionsmittel, erklärt die Ebola-Koordinatorin von DIFEM, Christine Häfele-Appa.
1: Ganz viel direkte Schutzausrüstung für das Personal, also Masken, Schutzschilde, so Schutzbrillen. Also gerade wenn man mit Verdachtsfällen arbeitet, ne, und auch dann mit Ebola-Infizierten, die müssen eben auch in den Einrichtungen versorgt werden, bis sie dann weitergeleitet werden können.
0: Wer hier im Kongo in dieser Situation hilft und Halt gibt, das sind die Kirchen, erklärt Gisela Schneider. Sie ist die Direktorin vom Deutschen Institut für Ärztliche Mission.
2: Kirche hat Schulen gebaut, hat Krankenhäuser gebaut. Das heißt, da besteht ein langjähriges Vertrauen, wenn die Predigt dann wirklich genutzt wird. Dass am Sonntagmorgen Ebola-Thema in der Predigt ist, ja, wir können füreinander beten, aber es heißt, ihr müsst euch schützen, ihr müsst eure Hände waschen. Und wenn die Kirche da mit gutem Beispiel vorangeht, dann spielt sie eine Rolle, die im Moment sonst keiner spielen kann.
0: Und deswegen bildet das Deutsche Institut für Ärztliche Mission, kurz DIFEM, aktuell 190 Pastoren weiter, damit die Bescheid wissen. Die Toten sind nämlich immer noch ansteckend. Da muss DIFEM aufklären, sagt Gisela Schneider.
2: Wenn die Beerdigung würdevoll gestaltet wird und trotzdem sicher, und wenn diese Botschaft gut rüberkommt, und dann muss einfach ein geistlicher Führer dabei sein, dann kann man nicht nur vom Roten Kreuz junge Leute zu einer Beerdigung schicken, sondern dann muss da eine geistliche Autorität sein, die den Menschen Mut zusprechen kann, die ihre Trauer auffängt.
0: Tja, und mehr Infos zu DIFEM, die gibt es im Netz unter difem.de. Und damit sage ich Tschüss für heute. Das war Klassik und Kirche am Sonntagmorgen von 7 bis 8. Ich bin Anja Kieser. Ich wünsche Ihnen noch einen recht schönen Sonntag und eine gute Woche. Und ich freue mich auf Sie am nächsten Sonntag. Tschüss bis dahin und bleiben Sie bewahrt.

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8: Im Studio Fabian Hoffmann. Guten Morgen. Deutschland startet gegen Curaçao in die WM. Freie Fahrt für die Bahnen zwischen Hamburg und Berlin. Die Spannung steigt. Deutschland startet heute bei der Fußball-WM gegen Curaçao ins Turnier ein. Gespielt wird in Houston, Texas, zwar bei über 30 Grad Außentemperatur, aber unter geschlossenem Dach. Für das Team von Bundestrainer Nagelsmann gilt zum Auftakt, ein Sieg ist Pflicht. Curaçao ist der klare Außenseiter. Anstoß ist um 19 Uhr deutscher Zeit. Die bisherigen WM-Ergebnisse: Haiti-Schottland 0:1, Brasilien-Marokko 1:1 und Katar-Schweiz 1:1. Einmal mehr gibt es widersprüchliche Aussagen zu einem möglichen Ende des Iran-Kriegs. US-Präsident Trump hat angekündigt, dass heute ein Abkommen unterzeichnet wird. Vom Iran hieß es zuletzt, dass noch kein Datum für die Unterzeichnung feststeht. Freie Fahrt auf der Bahnstrecke zwischen den beiden größten Städten Deutschlands. Die Züge zwischen Berlin und Hamburg rollen jetzt wieder nach Plan. Seit vergangenem August hat die Deutsche Bahn die alte und störungsanfällige Strecke saniert, damit die Züge jetzt zuverlässiger und pünktlicher ankommen.
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9: Einen schönen guten Morgen und liebe Grüße an alle, die im Sternzeichen Zwilling geboren sind und die heute Geburtstag haben, an diesem 14. Juni. Sie sind in prominenter Gesellschaft. Donald Trump, der wird heute 80 und der berühmteste Klassikstar der Welt, der hat heute auch Geburtstag. Er wird 44 Jahre alt. Sie können ja schon mal miträtseln, wer das wohl ist. Wir lassen den Klassik-Radio-Star hier gleich hochleben. Nach Johannes Brahms und seiner Sinfonie Nummer 3, die hat es auch geschafft in die Klassik-Radio Hall of Fame mit den 100 schönsten Melodien aller Zeiten. Perfekte Musik für einen ganz entspannten Sonntagmorgen.
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0: Zum Frühstück eine Tasse Kaffee, einen Toast und von uns gibt es dazu eine Prise Beethoven. Wir haben seine herrliche Hymne an die Nacht gehört, hier bei Klassikradio am Sonntagmorgen. Musik, die von Ihnen auch in die Klassikradio Hall of Fame gewählt wurde, mit den 100 schönsten Melodien aller Zeiten. Heute ist der 14. Juni. Grüße an alle Geburtstagskinder im Klassikradioland. Der größte Weltstar der Klassik, der hat heute auch Geburtstag.
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0: 44 Jahre wird er heute jung. Wir sagen herzlichen Glückwunsch, Lang Lang. Er gilt ja als der beste Pianist unserer Zeit. Und im Klassikradio-Interview hat er uns von seinem musikalischen Erweckungserlebnis als Kind erzählt. Ich war 2,5 Jahre alt, als ich den Zeichentrickfilm Tom und Jerry gesehen habe und dort die ungarische Rhapsodie Nummer 2 gespielt wurde. Aber zu dieser Zeit wusste ich natürlich nicht, dass das Liszt war. Ich kannte nur Tom und Jerry. Ich war so fasziniert von Toms Spiel. Erst später fand ich dann heraus, dass ich Liszt gehört hatte. Es war sozusagen meine erste Liszt-Erfahrung.
2: Mit der Zeichentrickserie Tom und Jerry ging alles los. Heute ist er ein gefeierter Weltstar.
0: Hier ist er, Lang Lang, zusammen mit dem Gewandhausorchester Leipzig. Sie spielen für uns das Aquarium aus dem Karneval der Tiere von Camille Saint-Saëns.

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6: Einen schönen guten Morgen. In Deutschland werden schon die Trikots aufgebügelt, die Wimpel werden aufgehängt und die Getränke kaltgestellt. Der Countdown läuft. In 10,5 Stunden wird das WM-Spiel Deutschland gegen Curaçao angepfiffen. Und mich interessiert natürlich brennend, wie zelebrieren Sie denn heute das Spiel? Was ist

0: Ihnen geplant? Schicken Sie gerne eine WhatsApp-Sprachnachricht an die 0821 50 70 50 70. Nach Karl Stamitz und seiner Sinfonie in G-Dur und auf Claire de Lune von Claude Debussy, da dürfen Sie sich in den nächsten Minuten auch schon freuen. Gleich, nicht verpassen.
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0: Mozarts 40. Sinfonie geht's rein in diesen Sonntag, der in Deutschland ganz im Zeichen des Fußballs steht. Heute Abend der WM-Auftakt um 19 Uhr, Deutschland gegen Curaçao. Das kennen die meisten wahrscheinlich nur als Mixgetränk, aber Curaçao ist auch eine kleine Insel in der Karibik. Der Fußballzwerg, der will der deutschen Elf natürlich das Leben schwer machen heute Abend, ist doch klar. Vielen Dank an dieser Stelle für all Ihre WhatsApp-Sprachnachrichten an die 0821 50 70 50 70.
1: Hallo, hier ist die Sabine Furtwanger aus Landau und ich muss ehrlich sagen, also mir wird dieses ganze Fußballfieber jetzt schon zu viel. Ich bin ehrlich gesagt nicht so ein Fußballfan und werde mir das Spiel daher auch nicht am Sonntagabend angucken. Aber meine Familie und ich, wir machen uns trotzdem einen schönen gemeinsamen Abend und werden wahrscheinlich irgendwie so einen Brettspieleabend machen und die Zeit zusammen verbringen.
0: Im hohen Norden, da ist die Fußball-Euphorie schon deutlich größer.
2: Ja, moin und liebe Grüße aus dem hohen Norden. Und wie schaue ich das Spiel der deutschen Mannschaft? Ich denke, ich werde meinen Papa besuchen und werde das ein oder andere Steak mitbringen und ein paar Grillaccessoires. Und dann werden wir schön auf dem Balkon grillen und parallel dazu das Spiel der deutschen Mannschaft genießen. Ich glaube, das wird ein echtes Highlight am Sonntagabend.
0: Egal, was Sie heute vorhaben, wir wünschen Ihnen einen herrlich entspannten Sonntag mit unserer Musik zum Wohlfühlen und Entspannen hier bei Klassikradio. Die kommt jetzt von Johann Sebastian Bach. Wir hören seine Sonate für Flöte in S-Dur. Und damit wünsche ich Ihnen jetzt ganz viel Spaß mit meinem Kollegen Thomas Orner. Mein Name ist Stefan Ibelshäuser.

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10: Im Studio Fabian Hoffmann. Guten Morgen. Deutschland startet gegen Curaçao in WM ein. Verwirrung um Friedensabkommen zwischen USA und Iran. Die Spannung steigt. Deutschland startet bei der Fußball-WM gegen Curaçao ins Turnier. Gespielt wird in Houston, Texas, zwar bei über 30 Grad Außentemperatur, aber unter geschlossenem Stadiondach. Für das Team von Bundestrainer Nagelsmann gilt zum Auftakt, ein Sieg ist Pflicht. Curaçao ist der klare Außenseiter. Anstoß ist um 19 Uhr unserer Zeit. Die bisherigen WM-Ergebnisse? Australien-Türkei 2:0, Katar-Schweiz 1:1, Brasilien-Marokko 1:1 und Haiti-Schottland 0:1. Der Iran dementiert das vermeintliche Friedensabkommen mit den USA. Noch am Abend hatte US-Präsident Trump großspurig die Unterzeichnung angekündigt. Doch das Abkommen sei noch nicht finalisiert, heißt es nun von den iranischen Revolutionsgarden. Die Friedensverhandlungen dauern schon seit Wochen an. Freie Fahrt auf der Bahnstrecke zwischen den beiden größten Städten Deutschlands. Die Züge zwischen Berlin und Hamburg rollen jetzt wieder nach Plan. Seit vergangenem August hat die Deutsche Bahn die alte und störungsanfällige Strecke saniert, damit die Züge jetzt zuverlässiger und pünktlicher ankommen.
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11: Kurz nach neun, da sage ich nicht, dass Sie geweckt werden möchten, aber entspannt geht auf jeden Fall in diesen Sonntag. Für mich immer der entspannteste Tag der Woche, dieser Sonntag. Schön, dass Sie wieder dabei sind. Ja, gleich habe ich für Sie 1000 Musikerinnen und Musiker, die werden zeitgleich spielen und Sie werden sie zeitgleich hören. Was es damit auf sich hat, das werden wir gleich klären. Jetzt lassen wir aber erstmal Sie spielen, nämlich die London Mozart Players und die spielen Felix Mendelssohn Bartholdy.
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Heute darf das Sonntagsfrühstück ein bisschen länger gehen und das mit Bachs Menuett in G-Dur. Schönen guten Morgen. Musik live genießen. Ich liebe das. Und das können Sie auch nächste Woche in Berlin. Und zwar bei einem Extremkonzert, so nenne ich es mal, im Center am Potsdamer Platz. Da treffen sich 1000 Musikerinnen und Musiker, um Brahms, Mozart und Bizet zu spielen. 1000 Musiker. Und das Deutsche Symphonieorchester organisiert da diesen Symphonic Mob nächsten Samstag. Und das Konzert ist gratis. Also sollten Sie in Berlin sein, mein Tipp, das lohnt sich auf jeden Fall, da vorbeizukommen. Ab 14 Uhr sind da die ersten Proben. So, und wir haben jetzt für unseren Morgen das niederländische Kammerorchester und die spielen immerhin jetzt Tschaikowskis, ein herrlicher Walzer aus der Streicherserenade.

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8: Ich wünsche Ihnen einen schönen Sonntag, morgen bzw. Vormittag. Bei mir laufen auch schon die Vorbereitungen, bei Ihnen vielleicht auch. Ja, ja, heute Abend, da wird es richtig spannend. Da werden wir dann sehen, wo die deutsche Mannschaft steht. Deutschland gegen Curaçao. Werden wir gleich drüber reden. Jetzt aber erstmal kein Offensivfußball, sondern entspannte Klänge von Georges Bizet. Hier kommen seine Perlenfischer.
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herrliche Klänge waren das von Domenico Cimarosa. Und damit wünsche ich Ihnen natürlich einen ganz sanften Start in diesen Sonntagmorgen. Der wird ja heute noch sehr, sehr aufregend, dieser Sonntag. Also zumindest für uns Fußballfreunde. Ich bin sehr gespannt. Fußball-Weltmeisterschaft hat ja schon begonnen mit der einen oder anderen Überraschung. Und heute Daumen drücken heißt es. Deutschland, erstes Spiel der WM gegen Curaçao, diese wunderschöne Karibikinsel. Ansonsten weiß ich eigentlich nicht viel über diese Mannschaft. Aber ich denke mal, das ist eine lösbare Aufgabe. Ich tippe auf ein 4:1 gleich mal Auftaktsieg und damit wir hoffentlich so richtig mit Schwung in dieses Fußball-Weltmeisterschaftsturnier starten werden. Und wir starten jetzt ins Wochenende mit Musik fremder Galaxien und dafür sorgt John Williams, Star Wars, Across the Stars. Mhm.

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7: 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Und jetzt die Nachrichten.
8: Im Studio Fabian Hoffmann. Guten Tag. Deutschland startet gegen Curaçao in die WM. Verwirrung um Friedensabkommen zwischen USA und Iran. Das Warten hat ein Ende. Deutschland startet heute in die Fußball-WM. Gegner ist Curaçao, der klare Underdog. Für den Karibikstaat ist es eine historische Premiere. Es ist das kleinste Land, das je bei einer WM dabei war. Anstoß in Houston, Texas ist heute Abend um 19 Uhr deutscher Zeit. Und die WM-Ergebnisse aus der Nacht. Australien-Türkei 2:0, Katar-Schweiz 1:1, Brasilien-Marokko 1:1 und Haiti-Schottland 0:1. Der Iran dementiert das vermeintliche Friedensabkommen mit den USA. Noch am Abend hatte US-Präsident Trump großspurig die Unterzeichnung angekündigt. Doch das Abkommen sei noch nicht finalisiert, heißt es nun von den iranischen Revolutionsgarden. Die Friedensverhandlungen dauern schon seit Wochen an. Der Brexit kommt jetzt auf dem Frühstückstisch an. Erdbeermarmelade und Co. dürfen auch offiziell so heißen. Bisher war das Konfitüre. Die Briten hatten vor Jahrzehnten durchgesetzt, dass nur das Marmelade heißen darf, was aus Zitrusfrüchten besteht. Das ändert sich ab heute.
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9: Hoffe ich natürlich, dass Sie auch wieder maximal Entspannung haben an diesem Wochenende, an diesem Sonntag. Für mich heißt es dann auch, nach der Sendung ab in den Garten. Da gibt es jetzt einiges zu tun, was wir im Winter dann ernten können. Na gut, über Winter sprechen wir nicht so gerne, aber die Ernte, die lässt sich sehen. Werden wir gleich mal klären. Jetzt aber erstmal wunderschön Ottorino Respighi, alte Weisen und Tänze. Und das spielen wir nach dem berühmten Hochzeitsmarsch von Felix Mendelssohn Bartholdy.
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war. Das war der Vater der Musik am Sonntagvormittag, nämlich Bachs Symphonie in B-Dur. Der zweite Satz. Schönen guten Morgen. Denke mal, viele wird es auch heute am Sonntag ein bisschen wieder in den Garten ziehen. Also bei mir auf jeden Fall auch. Muss man ja immer ein bisschen alles pflegen. So die Hecken zum Beispiel, Sommerschnitt, bisschen gießen, bisschen ernten. Und kleine Erinnerung von mir an dieser Stelle. Gerade ist das so der perfekte Zeitpunkt, um Wintergemüse zu pflanzen. So wie Rotkohl, Rosenkohl und Grünkohl. Und spätestens dann so in 5 Monaten haben wir eine Menge zu ernten. Aber wollen wir jetzt mal nicht vom Winter reden, sondern wir freuen uns jetzt erstmal, dass mal wieder die Sommertemperaturen kommen. Vielleicht kommt ja auch bei Ihnen die Sonne raus, blauer Himmel, dann passen diese Klänge sehr gut dazu. Melanie Bonny, die Suite en forme de Valse.

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3: Entspannter Vormittag mit der schönsten Klassik. Auch in dieser Stunde natürlich Sonntag, 14. Juni. Wenn Sie Geburtstag haben, Gratulation vom Klassikradio-Team. Und Sie haben Geburtstag heute an diesem Tag mit dem berühmtesten Pianisten unserer Zeit. Ich glaube, Sie wissen schon, wem wir gleich gratulieren werden. Aber davor habe ich erstmal New Classics von Alexis French und hier kommt Karl Stamitz.
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0: Arcangelo Corelli mit seiner Streichersuite in D-Moll war das. Schöne guten Morgen, heute ist der 14. Juni und ihm müssen wir heute gratulieren.
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0: Ein einmaliger Künstler, der seine Kunst teilt und dafür feiern wir ihn. Er spielt ja nicht nur auf den ganz großen Bühnen der Welt, sondern auch in Klassenzimmern. Haben Sie das gewusst? Ja, mit seiner Lang Lang Foundation, da finanziert er Lang Lang Klavierunterricht für alle. Denn er möchte jetzt auch nach Deutschland, Österreich und die Schweiz kommen und seine Klaviermusik weitergeben.
2: In so vielen Schulräumen gibt es nur ein Klavier oder ein Keyboard. Also können nicht viele gleichzeitig spielen. Aber ich denke, mit der neuen Technik im 21. Jahrhundert, gerade jetzt mit der KI, kann man so viel erreichen. Wir können den Musikunterricht definitiv verbessern.
0: Er setzt sich dafür ein und das bewundern wir lang, lang in den Klassenzimmern und bei uns jetzt im Ohr. Denn zu seinem 24. Geburtstag heute spielt er sich selber sozusagen ein Ständchen Mozart, das 24. Klavierkonzert.

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7: Wir werfen heute einen genauen Blick auf das Ökosystem in unserem Mund. Eine gesunde Mundflora ist die Basis für starke Zähne, frischen Atem und kann den Erhalt der allgemeinen Gesundheit beeinflussen. Mit unserem Partner Dentinox sprechen wir gleich darüber, was eine gesunde Mundflora ausmacht und wie wichtig Mundgesundheit wirklich ist. Gleich geht's los, bleiben Sie dran.
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1: Herzlich willkommen zur gesunden Stunde hier bei Klassikradio. Bei uns dreht sich heute alles rund um den Mund. Gemeinsam mit unserem Partner Dentinox erfahren wir mehr über das Ökosystem in unserem Mund und wir sprechen darüber, wie wir eine gesunde Mundflora aufbauen und erhalten können. Dr. Wolfgang Kuhl ist wissenschaftlicher Berater für Dentinox und heute bei uns zu Gast. Herr Dr. Kuhl, es leben ja über 700 Bakterien in unserem Mund. Für viele klingt das vielleicht nicht so appetitlich. Wie schätzen Sie das aus wissenschaftlicher Sicht ein?
2: Ich verstehe das Unbehagen, aber ich kann Sie beruhigen. Diese 700 Bakterienarten sind überwiegend Ihre Verbündeten. Stellen Sie sich Ihren Mund wie einen sorgfältig angelegten Garten vor. Da gibt es nützliche Pflanzen, die geben anderen Pflanzen Schutz. Wenn das Milieu stimmt, hat das Unkraut keine Chance. Genauso ist es im Mund. Die nützlichen Bakterien produzieren antimikrobielle Substanzen gegen Krankheitserreger. Über die Zunge regulieren sie sogar den Blutdruck. Das ist ein empfindliches Gleichgewicht. Und wenn wir lernen, dieses Gleichgewicht zu pflegen, statt es wegzuputzen, haben wir die Mundgesundheit der Zukunft verstanden.
1: Zahnseide, zweimal täglich Zähne putzen, Mundspülung und regelmäßige Zahnkontrollen. Das ist oft so der Standard in Sachen Mundhygiene. Kann das auch förderlich für eine gesunde Mundflora sein?
2: Im Prinzip ja. Aber das Erstaunliche ist, mehr als die Hälfte der Deutschen über 40 leidet trotz dieser Routine an einer ernsthaften Zahnfleischerkrankung. Putzen allein reicht offenbar nicht. Bleiben wir beim Garten. Wer täglich aggressiven chemischen Dünger über seine Beete schüttet, wundert sich später, warum nichts mehr so richtig wachsen will. Genauso ist es mit stark antibakteriellen Mundspülungen. Sie zerstören nicht nur die schlechten, sondern auch die guten Bakterien. Deshalb sage ich seit Jahren, nicht Keimfreiheit ist das Ziel, mikrobielle Balance ist das Ziel.
1: Ja, und für alle Mamas und Papas ist ein gesunder Mund bei den Kindern ständig Thema. Ab wann entwickelt sich die Mundflora eigentlich?
2: Von Geburt an. Und das ist wirklich eine große Verantwortung für Mama und Papa. Deutlich größer, als die meisten Eltern wissen. Die Mundflora wird in den ersten 5 Jahren grundlegend geprägt. Der wichtigste Übertragungsweg sind die Eltern selbst. Gemeinsames Besteck, abgeleckte Schnuller, der berühmte Vorkosterlöffel. Ich sage den Eltern in meiner Praxis immer mit einem Lächeln. Ihr Kind bekommt von Ihnen nicht nur die Augenfarbe vererbt, sondern auch die Mundflora. Sorgen Sie dafür, dass es eine gute ist.
1: Gleich im zweiten Teil der gesunden Stunde sprechen wir darüber, wie die Produktreihe Aperisan Mundflora Plus die Balance im Mund unterstützen kann. Bleiben Sie dran.

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1: Musik zum Wohlfühlen und Entspannen hier bei Klassikradio. Willkommen zurück in der gesunden Stunde. Ein spannendes Thema, über das wir heute mit unserem Partner Dentinox sprechen. Es geht um Mundgesundheit und wie wir dadurch sogar unserem ganzen Körper etwas Gutes tun können. Marco Künzel ist Geschäftsführer von Dentinox und heute bei uns zu Gast. Herr Künzel, Dentinox ist vielen Eltern vor allem durch Baby- und Kindermundgesundheit vertraut. Was treibt Sie an, diese Kompetenz jetzt mit Aparisan Mundflora Plus für Erwachsene weiterzudenken?
2: Dentinox begleitet bereits seit 1951, also seit vielen Jahrzehnten, Eltern genau dort, wo die Mundgesundheit beginnt. Und aus dieser Baby- und Kinderkompetenz wissen wir natürlich, wie wichtig sanfte, alltagstaugliche, ja, und auch verlässliche Lösungen sind. Und dass Mundgesundheit von Anfang an mehr ist als nur Kosmetik. Ja, letztendlich ist es natürlich unser Antrieb, diese Erfahrung auch konsequent weiterzudenken, weil das, was für Babys und Kinder gut ist, ist natürlich am Ende auch für Erwachsene gut. Aparisan Mundflora Plus ist für uns daher kein Bruch mit Dentinox, sondern die logische Fortsetzung. Von der frühen Mundpflege der Kleinsten bis hin zur Mundflora Balance für Erwachsene und letztendlich für die ganze Familie.
1: Mhm. Sie gehen das Thema Mundhygiene mit der Produktreihe Aparisan Mundflora Plus ganz neu an. Was ist dabei so innovativ und was davon kommt aus der Dentinox-Erfahrung mit Kindern?
2: Wir denken Mundhygiene nicht nur als möglichst viel beseitigen, wie das oft so der Fall ist, sondern als Pflege eines sensiblen Milieus. Nicht Keimfreiheit ist das Ziel, sondern eine gesunde mikrobielle Balance. Und genau diesen Blick kennen wir aus der Baby- und Kindermundgesundheit. Verträglichkeit, Regelmäßigkeit und letztendlich auch einfache Routinen entscheiden darüber, ob Pflege im Alltag wirklich funktioniert. Mit Aparisan Mundflora Plus übertragen wir diese Dentinox-Kompetenz auf Erwachsene. Eine Produktfamilie, die die Mundflora in den Mittelpunkt stellt und die Balance im Mund unterstützen kann. Diesen wissenschaftlichen Ansatz hat die Dentinox-Produktentwicklung bereits für die Baby- und Kinderzahncreme entwickelt und gemeinsam mit Herrn Dr. Wolfgang Kuhl für das Erwachsenenportfolio weiter fortgeführt.
1: Wird die Bedeutung der Mundhygiene Ihrer Meinung nach oft unterschätzt?
2: Ja, auf jeden Fall. Viele Menschen denken bei Mundhygiene zuerst an saubere Zähne, an Zähneputzen, frischen Atem, schönes Lächeln. Das ist zwar wichtig, greift aber zu kurz. Der Mund ist ein eigener Lebensraum und die Mundflora begleitet uns letztlich vom ersten Lebenstag an. Wenn diese Balance gestört ist, kann sich das im Alltag deutlich bemerkbar machen. Deshalb sehen wir Mundpflege als Gesundheitsvorsorge. Früh gelernt bei Babys und Kindern, konsequent weitergeführt bei Erwachsenen. Genau hier schließt sich für Dentinox der Kreis. Von der Verantwortung für die Kleinsten hin zu einer Mundgesundheit, die Menschen über alle Lebensphasen begleitet.
1: Wir sprechen gleich darüber, welche Rolle unsere Ernährung für die Mundgesundheit spielt und welche einfachen Tipps im Alltag helfen können, unsere Mundflora zu schützen. Bleiben Sie bei uns.

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1: Willkommen zurück in der gesunden Stunde hier bei Klassikradio. Heute mit unserem Partner Dentinox. Dessen Konzept Aperisan Mundflora Plus kann dabei unterstützen, die Mundgesundheit in Balance zu halten. Darüber sprechen wir jetzt mit Dr. Wolfgang Kuhl, dem wissenschaftlichen Berater bei Dentinox. Gesund beginnt im Mund. Den Satz haben Sie wahrscheinlich auch schon mal gehört. Wie gelangen Mundbakterien denn in den Rest des Körpers?
2: Bei einer Parodontitis bilden sich am Zahnfleisch tiefe Taschen. Das sind chronisch entzündete Wunden. Ihre Gesamtfläche im Mund kann so groß sein wie Ihre Handinnenfläche. Stellen Sie sich das einmal vor. Über diese Wunden gelangen täglich Bakterien und Entzündungsstoffe direkt in den Blutkreislauf. Der Mund verrät oft früher als der Rest des Körpers, wie es uns geht.
1: Schauen wir mal auf das Thema Essen. Welche Nahrungsmittel können denn die gesunde Mundflora fördern?
2: Die mediterrane Ernährung eignet sich wunderbar. Gemüse, fetter Fisch, Olivenöl, Nüsse, Hülsenfrüchte. Klinische Studien zeigen, Menschen, die so essen, haben deutlich seltener schwere Zahnfleischerkrankungen. Omega-3-Fettsäuren wirken antientzündlich direkt im Zahnfleischgewebe. Grüner Tee hemmt die Biofilmbildung. Was Sie unbedingt meiden sollten, Softdrinks und Fruchtsäfte über den Tag verteilt. Nicht nur wegen des Zuckers, sondern wegen des pH-Wertes von 2,5 bis 3. Das ist praktisch Säure im Dauerbetrieb. Das beste Getränk für Ihren Mund, ganz unspektakulär, Wasser. Ihr Mikrobiom wird es Ihnen danken. Die Ernährung ist ein stark unterschätzter Hebel für eine gesunde Mundflora.
1: Sie haben das Konzept Aperisan Mundflora Plus wissenschaftlich begleitet. Was war Ihnen dabei besonders wichtig?
2: Konsistenz war mir wichtig. Dass kein Wirkstoff dem anderen widerspricht. Und dass das Gesamtkonzept zu dem passt, was die aktuelle Mikrobiomforschung zeigt. Drei Säulen sind für mich entscheidend. Erstens, das Konzept basiert unter anderem auf Inhaltsstoffen wie Postbiotika, die zur Unterstützung einer ausgeglichenen Mundflora beitragen sollen. Zweitens, antioxidativer Schutz für das Zahnfleischgewebe. Und drittens, natürliche Remineralisierung über pH-Regulation. Alle drei sind im Aperisan-Konzept vertreten. Und alle Formulierungen kommen ohne hochkonzentrierte antibakterielle und antiseptische Wirkstoffe aus. Für mich ist das entscheidende Qualitätsmerkmal der nächsten Generation von Mundpflegeprodukten. Mit einem Augenzwinkern gesagt, das ist Mundpflege, die mit der Natur arbeitet, nicht gegen sie.
1: Wir sind gleich wieder für Sie da und sprechen darüber, wie sehr ein Ungleichgewicht im Mund Betroffene belasten kann und wie Aperisan dabei helfen kann, wieder zu einem gesunden Lächeln und mehr Selbstbewusstsein zurückzufinden. Bleiben Sie dran.

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1: Und da sind wir wieder. Sie hören die gesunde Stunde bei Klassikradio. Haben Sie gewusst, dass Ihre Zähne so einzigartig sind wie Ihr Fingerabdruck? Genauso einzigartig sind auch immer unsere Studiogäste. Heute ist Marco Künzel bei uns zu Gast, Geschäftsführer von unserem Partner Dentinox, einer Marke, die viele Familien aus der Baby- oder Kindermundgesundheit kennen. Mit Aparisan Mundflora Plus denkt Dentinox diese Kompetenz jetzt für Erwachsene weiter. Herr Künzel, wenn die Mundflora gestört ist, belastet das oft auch das Selbstbewusstsein. Wie kann die Aparisan Produktfamilie dabei unterstützen und wie passt das zur Dentinox DNA?
2: Wenn die Mundflora aus dem Gleichgewicht gerät, dann spüren das Menschen oft im Alltag. Ein unsicheres Mundgefühl, Sorge vor Mundgeruch, manchmal auch empfindliches Zahnfleisch oder das Gefühl, trotz gründlicher Pflege nicht wirklich weiterzukommen. Beobachten Sie doch mal bewusst, wie sich Ihre bisherige Mundpflegeroutine für Sie anfühlt. Und wenn Sie mit Ihrer bisherigen Mundpflege unzufrieden sind, dann kann Aparisan Mundflora Plus von Dentinox ein guter Neustart sein. Die Produktfamilie ist nämlich darauf ausgelegt, die mikrobielle Balance im Mund zu unterstützen und eine Routine zu erleichtern, die angenehm, verträglich und alltagstauglich bleibt. Das passt nämlich sehr gut zu Dentinox, denn wir denken vom Menschen und seiner jeweiligen Lebensphase aus, beim Baby mit sanfter Mundpflege und bei Erwachsenen mit einem Konzept, das Mundflora Balance wieder ins Zentrum stellt.
1: Wo sehen Sie Dentinox in 10 Jahren? Gerade mit Blick auf den Weg von der Baby- und Kindermundgesundheit hin zur Mundgesundheit für Erwachsene.
2: Na, ich möchte, dass Dentinox weiterhin für Mundgesundheit über Generationen steht. Vom Baby, das die ersten Zähne bekommt, über Kinder, die Routinen lernen, ganz wichtig, bis hin zu Erwachsenen, die ihre Mundflora aktiv pflegen. Dentinox erweitert seine Kernkompetenz verantwortungsvoll, ohne die eigenen Wurzeln zu verlassen. Der Ursprung bleibt natürlich die frühe Mundgesundheit. Die Konsequenz daraus ist, Menschen auch später im Leben zu begleiten.
1: Und was ist Ihr Appell an alle Menschen, die gerade zuhören?
2: Denken Sie Mundpflege nicht erst dann, wenn die Beschwerden auftreten. Schauen Sie nicht auf einzelne Symptome, sondern achten Sie auf die Balance im Mund. Und für Eltern heißt das natürlich schon bei Babys und Kindern, dass da Routinen entstehen, die ganz wichtig sind und die letztendlich auch ein Leben lang prägen können. Und für Erwachsene heißt das, es ist nie zu spät, die eigene Mundflora neu in den Blick zu nehmen. Mundpflege ist Gesundheitsvorsorge für die Kleinsten, für die Großen und letztendlich für die gesamte Familie. Ich fände es schön, wenn Mundpflege in 10 Jahren noch selbstverständlicher wird und auch als Teil der Gesundheitsvorsorge verstanden wird. Ähnlich wie bei zum Beispiel Ernährung oder Bewegung oder Schlaf.
1: Sagt Marco Künzel, Geschäftsführer von Dentinox. Mehr Informationen zur Produktreihe Aparisan finden Sie online auf aparisan.de. Vielen Dank fürs Zuhören und bis zum nächsten Mal.

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2: Schöne Mittagszeit. Ja, die Woche liegt hinter uns. Ich hoffe für Sie eine erfolgreiche Woche. Und die hatte ja auch jede Menge Highlights. Fußball-Weltmeisterschaft wurde eröffnet. Und dann gab es ja die größte Messe aller Zeiten. Werde ich Ihnen nochmal erzählen. Aber jetzt erstmal genießen wir gemeinsam diesen Mittag mit den Klängen von Ernest Tomlinson. Hier kommen nämlich Newcastle.
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An diesem Sonntagmittag hat uns gerade eine damals blinde Pianistin begleitet, die damals als Frau auch Klassikgeschichte geschrieben hat. Das war am Sonntagmittag Maria Theresa von Paradis hier bei Klassikradio mit der Sicilienne in Estur. Sonntag ist, wir können frei machen, Sonntag ist ja auch Messetag, der Tag der Kirche. Und das wurde ja in der letzten Woche in Spanien auf die Spitze getrieben, kann man sagen. Eine Messe, bei der rund 1,5 Millionen Menschen teilgenommen haben. 1,5 Millionen Menschen, aber das natürlich aus gutem Grund. Der Papst Leo war ja in Madrid und hat eine Menge angezogen, wie sonst eigentlich nur die Superstars. Und der Papst hat erzählt, dass man Lebensfreunde öffentlich feiern sollte. Ob Glaube oder Musik, weil Musik so ein wichtiger Teil im Leben selbst ist. Ein Geschenk von Gott, hat er gesagt. Da stimmen wir natürlich 100% zu und genießen jetzt diese Musik von Puccini, das Intermezzo aus Suor Angelica.

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7: Schönen Sonntag, schönes Wochenende. Und in diesen Tagen, in der Klassikwelt zumindest, sind wir alle Bach. Das Bachfest in Leipzig, das größte Bachfest der weltweit, wird ja in diesen Tagen gefeiert. Highlights habe ich gleich für Sie, aber jetzt erstmal Antonio Salieri. Hier kommt seine wunderschöne Namenstagssymphonie. Der zweite Satz, gespielt von den London Mozart Players.
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heute Morgen. Den kann man auch am Sonntagmittag spielen, finde ich. Das war Le Matin von Joseph Haydn hier bei Klassik Radio. Naja, das Frühstück, das darf heute auch ein bisschen länger gehen, und zwar in Leipzig. Heute Morgen im Collegium Musicum, da wurde gemeinsam gefrühstückt. Nämlich das Bachfest wird ja dort in diesem Tag gefeiert, und da durften Studierende ein Frühstückskonzert geben. Und ich glaube, dass es gerade mal jetzt so langsam aber sicher zur Mittagszeit zu Ende gegangen ist. Also ich finde das ja eine wunderschöne Sache. Und falls Sie es heute Morgen nicht zum Bach-Frühstück geschafft haben, dann holen wir das jetzt ganz einfach nochmal nach. Wir feiern natürlich hier bei Klassik Radio auch das Bachfest, und das mit einem Meisterwerk von ihm. Wachet auf, ruft uns die Stimme, und das in der Version für Orchester.

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9: Schöne Mittagszeit. Alles vorbereitet für heute Abend, für das Spiel der deutschen Mannschaft. Das erste bei der Fußball-Weltmeisterschaft gegen Curaçao. Und es gibt da einen Edelfan der deutschen Nationalmannschaft. Der ist in Amerika und der geht momentan absolut viral. Warum der so millionenfach geklickt und gepostet wird, das werden wir hören nach wunderschönen Klavierklängen von Frédéric Chopin.
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hatte viele, viele talentierte Söhne, aber er kam ihm am nächsten. Das war der jüngste Bach-Sohn, Johann Christian Bach, sein Oboen-Konzert in F-Dur, der zweite Satz. Wir sind schon alle gespannt, oder? Wir sind schon heiß, wahrscheinlich das Bier schon kaltgestellt, die Chips sind auch schon bereitgestellt. Deutschland spielt heute bei der Fußball-Weltmeisterschaft gegen Curaçao. Ab 19 Uhr geht's ja los. Ja, alle Fans werden natürlich an den Fernsehapparaten sitzen und ein paar sind ja auch nach Amerika schon gefahren. Und da gibt es einen ganz besonderen, der trendet momentan auf Social Media. Das ist Freddy, der bespaßt gerade ganz Amerika mit seinen Social Media Posts über seine Amerika-Reise. Das erste Mal dort und wenn man sich das anschaut, ist wirklich sehr lustig. Also der postet wirklich alles, was er da findet. Fast Food, Restaurants, Supermärkte. Die Amerikaner, die lieben ihn und die sind einfach begeistert, wie er da so seine Posts zusammenbaut und natürlich tausende Likes bekommt. Mal abwarten, was Freddy dann heute Abend postet, wenn da unser Spiel der deutschen Mannschaft losgeht. Ich bin schon sehr gespannt. Sie hoffentlich auch. Und jetzt haben wir Musik zum Entspannen erstmal, bevor es spannend wird. Rimski-Korsakow und sein Pan Vojvoda Nocturne.

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5: Schöne Mittagszeit. Alles vorbereitet für heute Abend, für das Spiel der deutschen Mannschaft, das erste bei der Fußball-Weltmeisterschaft gegen Curaçao. Und es gibt da einen Edelfan der deutschen Nationalmannschaft, der ist in Amerika und der geht momentan absolut viral. Warum der so millionenfach geklickt und gepostet wird, das werden wir hören nach wunderschönen Klavierklängen von Frédéric Chopin.
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0: das war gerade ein Pianist, der konnte damals zu den Zeiten mit Beethoven mithalten. Beethoven hat ihn sehr geschätzt, nämlich Josef Wölfel, sein Klavierkonzert, sein viertes, der zweite Satz. Grüßen wir mal an dieser Stelle, an diesem Sonntagmittag, auch nach Österreich haben wir ja viele, viele Hörer. Da ist heute Vatertag. Also das interessiert mich, wie feiern wir da den Vatertag? Michael aus Wien hat uns das mal beschrieben, und zwar mit einer WhatsApp-Sprachnachricht an 0821 5070 5070. Und das hat er uns erzählt.
1: Hallo, ich bin der Michael aus Wien. Vatertag immer mit der Erinnerung an eine Geschichte meines eigenen Vaters konfrontiert, der als etwa 10-Jähriger mit seinem größeren Bruder offenbar am Vatertag sich sehr schlecht benommen hat. Es kam zu einem riesigen Familienkrach und seitdem hatte der Vatertag bei uns den Namen Vatertag, ein langweiliger Tag. Und das ist irgendwie geblieben und vermutlich hat es das Image des Vatertags so weit beschädigt. Ein Vatertag eben.
0: Ein Vatertag. Also das wünsche ich Ihnen jetzt auf jeden Fall nicht. Beste Grüße nach Österreich. Feiern Sie schön. Ja, und wenn Sie auch immer schöne Geschichten für uns haben oder wenn Sie ganz einfach zu dem ein oder anderen Thema, was wir Ihnen erzählen, auch eine Meinung haben, Sie können jederzeit uns eine WhatsApp-Sprachnachricht schicken. 0821 50 70 50 70. So, und ich feiere jetzt auch nicht Vatertag, sondern das Wochenende. Für mich geht es jetzt dann auch in den Feierabend und Ihnen wünsche ich weiterhin viel Spaß hier bei Klassikradio. Weiterhin ganz entspannte Stunden mit Wohlfühlklängen wie diese hier. Filmmusik aus Braveheart for Love of a Princess von James Horner.

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8: Ja, schönen Sonntagnachmittag wünsche ich Ihnen. Ja, heute Public Viewing. Um 19 Uhr ist ja das nächste WM-Spiel angesagt. Deutschland gegen Curaçao. Und wir haben an diesem Nachmittag schon Musik, die die Nerven beruhigt bis dahin. Johann Halvorsen mit dem Chant de la Veslemore hören wir gleich. Und jetzt die wunderschöne Sinfonie Nummer 1 in C-Moll von Richard Toll. Hier kommt der zweite Satz, La Ghetto.
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Ludwig van Beethovens, für Elise war das ja. Und wenn Ihre Kinder einen Wunsch äußern, wenn sie mal ein Instrument lernen wollen, dann sollten sie dem Wunsch nachgehen, ja? Ob das Klavier ist, Trompete oder vielleicht auch Horn. Und der kleine, junge Felix mit 4 Jahren hat seinen Eltern so in den Ohren gelegen und hat gesagt, er möchte unbedingt dieses Instrument lernen. Ja, und Gott sei Dank wurde es ihm ermöglicht. Auch wenn es natürlich ein wenig anders gespielt wird von ihm, weil er es mit den Füßen spielen muss, weil er ohne Hände auf die Welt gekommen ist. Er ist mittlerweile ein Ausnahmesolist. Er spielt so gefühlvoll und so wunderschön. Und ich freue mich, dass wir von ihm jetzt hier ganz neu bei Klassikradio Gaetano Donizettis Una furtiva lacrima aus der Oper L'Elisir d'amore hören. Für Horn und Orchester und eben mit diesem Ausnahmetalent Felix Klieser jetzt an diesem tollen Instrument. Ganz viel Spaß damit, also jetzt hier bei Klassikradio.

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6: Ja, ich hoffe, Sie genießen Ihr Wochenende. Vielleicht sind Sie ja auch gerade noch in gemütlichen Klamotten zu Hause und sagen, hey, es ist Sonntag. Und dazu genießen wir gleich ganz tolle Klänge, die einen ganz wunderbar so in diesem Wochenend-Flow lassen. Benediktus aus The Armed Man von Carl Jenkins ist gleich mit dabei. Und davor schon ein wunderschönes Flötenkonzert in Gedo von Antonio Rossetti. Der zweite Satz, Romance, jetzt mit dem Prager Kammerorchester.
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Das war Joseph Haydns Sinfonie Nummer 76 in Es-Dur. Der dritte Satz, Menuett. Ich bin ja eine totale Romantikerin. Ich finde ja, Romantik an sich hat ja nichts mit Kitsch zu tun, sondern wenn es einen so mitten ins Herz trifft, egal was es ist. Und gerade in der Kunst hört man, finde ich, die Romantik, weil sie einen sofort unter die Haut geht. Wir kommen jetzt zu einem Komponisten, der konnte das mit den ersten Tönen. Und einer seiner größten Fans war übrigens Peter Tschaikowski, der mal gesagt hat, dieses Ballett Silvia von Leo Delibes raubt ihm den Verstand. Und wir hören aus diesem wunderschönen Ballett von Leo Delibes jetzt das Pizzicato mit Neeme Järvi am Dirigentenpult und den Göteborger Symphonikern. Ganz viel Spaß jetzt hier damit bei Klassikradio.

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7: Ja, der vierte WM-Tag heute im Klassik-Radioland und um 19 Uhr ist dann auch Anpfiff in der Gruppe E, Deutschland gegen Curaçao. Ja, wahrscheinlich sind Sie auch schon so ein bisschen am Fiebern und wir freuen uns, dass wir Sie jetzt erstmal durch diesen Nachmittag begleiten. Bis dahin sorgen wir für ganz entspannte Stunden mit James Galway gleich und Domenico Cimarosas Konzert für zwei Flöten. Und davor hören wir Ancelo Gautier Capuçon mit dem Lied An den Mond aus der Oper Rusalka von Antonín Dvořák.
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Antonio Vivaldis Concerto Grosso in D-Moll haben wir hier gerade gehört. Ja, wünsche Ihnen einen schönen Sonntagnachmittag an diesem vierten WM-Tag. Jetzt feiern wir aber erstmal Geburtstag von einem Ausnahmetalent. 1982, toller Jahrgang übrigens. Und er hat mit 3 Jahren schon angefangen, Klavier zu spielen. Aber wenn man mal so seine Highlights versucht zusammenzufassen, das wäre ja fast eine ganze Stunde, die man darüber reden müsste. Ob es jetzt sein 5. Geburtstag war, wo er sein erstes öffentliches Konzert gegeben hat. Oder vielleicht auch, ja, ich glaube, der unglaubliche Auftritt, als er vor einem Milliardenpublikum gespielt hat. Und zwar bei der Eröffnungsfeier der Olympischen Spiele in Peking 2008. Aber es gibt auch noch so viele andere tolle Sachen zu berichten. Seine Auftritte unter anderem mit Metallica, Pharrell Williams, Herbie Hancock. Er ist auf jeden Fall auf der ganzen Welt berühmt, in seinem Land hoch gefeiert und gilt nicht nur als Wunderkind, sondern als unglaublicher Sympathieträger. Und wir hören ihn jetzt. Hier kommt Lang Lang heute an seinem Geburtstag mit Daniel Barenboim am Dirigentenpult. Und Peter Tschaikowskis Klavierkonzert Nummer 1 im B-Moll genießen wir jetzt von diesem großen Meister am schwarzen Flügel. Der erste Satz jetzt mit Lang Lang.

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3: Ja, ausspannen und entspannen heißt es an diesem Sonntagnachmittag. Und wir haben für Sie dazu gleich die richtigen Klänge. Eine Sinfonie für Harfe und Orchester zum Beispiel von Francesco Petrini ist mit dabei. Filmmusik aus Gottes Werk und Teufels Beitrag von Rachel Portman. Und jetzt schon traumhaft schöne Klänge von Felix Mendelssohn-Bartholdy. Die Sinfonie Nummer 1 in C-Moll mit dem zweiten Satz Andante.
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Francesco Petrini, Sinfonie für Harfe und Orchester war das. Ja, und daraus gab es gerade hier bei Klassikradio den ersten Satz Adagio. Ich hoffe, Sie genießen Ihr Wochenende und ja, wenn Sie gerade Ihr Handy da haben und so ein bisschen scrollen, manchmal verliert man sich ja auch total auf den sozialen Medien, dann switchen Sie doch mal rüber. 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Klassikradio live in Konzert, das ist, ja, das muss man erlebt haben. Filmmusik, einen ganzen Abend mit unserem Klassikradio Pops Orchestra. Und man hat nur Gänsehaut, wenn man diese wunderschöne Musik einfach live genießen kann. Auch in Ihrer Lieblingsstadt, ganz sicher. Also gleich mal reinklicken und ich mache Ihnen jetzt schon so ein bisschen Appetit darauf. Hier kommt Filmmusik von Rachel Portman. Aus Gottes Werk und Teufelsbeitrag jetzt die Musik zum Titelabspann hier bei Klassikradio.

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8: Im Studio Colin Mock. Guten Tag. Deutschland startet gegen Curaçao in die WM. Verwirrung um Friedensabkommen zwischen USA und Iran. Die Spannung steigt. Deutschland startet gegen Curaçao in die Fußball-WM. Gespielt wird in Houston, Texas, zwar bei über 30 Grad Außentemperatur, aber unter geschlossenem Dach. Für das Team von Bundestrainer Nagelsmann gilt zum Auftakt, ein Sieg ist Pflicht. Curaçao ist der klare Außenseiter. Anstoß ist um 19 Uhr deutscher Zeit. Bundestrainer Nagelsmann hat 3 Startelf-Garantien verteilt. Keeper Manuel Neuer, Jamal Musiala und Nathaniel Brown sind auf jeden Fall von Anfang an dabei. Der Iran dementiert das vermeintliche Friedensabkommen mit den USA. Noch am Abend hatte US-Präsident Trump großspurig die Unterzeichnung angekündigt. Doch das Abkommen sei noch nicht finalisiert, heißt es jetzt von den iranischen Revolutionsgarden. Die Friedensverhandlungen dauern schon seit Wochen an. Der Brexit kommt jetzt auch auf dem Frühstückstisch an. Erdbeermarmelade und Co. dürfen jetzt auch offiziell so heißen. Bisher war das Konfitüre. Die Briten hatten vor Jahrzehnten durchgesetzt, dass nur das Marmelade heißen darf, was aus Zitrusfrüchten besteht. Das ändert sich aber ab heute.
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9: Wunderschönen Nachmittag wünsche ich Ihnen, wo auch immer Sie den verbringen. Vielleicht haben Sie ja auch Ihre Vierbeiner heute glücklich gemacht, da endlich mal wieder Zeit für eine lange Gassi-Runde. Und wir haben dazu gleich ganz wunderschöne Klänge. Zum Genießen gibt es den Waltz Sentimental, gleich Nummer 6 von Peter Tschaikowski. Und Klarinettentöne kommen jetzt aus Pleading. Hier kommt das Stück von Edward Elgar mit dem BBC Scottish Symphony Orchestra und Jan Giraud an der Klarinette.
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Josef Wölfels Klavierkonzert Nummer 3 in F-Dur haben wir hier gerade gehört. Ich hoffe, Sie genießen Ihren Sonntag. Ja, WM ist natürlich angesagt, aber nicht nur das, auch endlich wieder richtig viele Open Airs im Klassikradioland. In Weiden zum Beispiel starten heute ja wieder die 16 Konzerte unter freiem Himmel. Und da gibt es die Sommerserenaden, die seit Jahrzehnten in der Stadt Weiden einfach gespielt werden, auf der großen Open Air Bühne. Ja, wo auch immer Sie heute Ihren Sonntag genießen. Wir haben jetzt für Sie Klänge, die direkt unter die Haut gehen. Pietro Mascagnis Intermezzo Sinfonico aus der Oper Cavalleria Rusticana. Jetzt hier bei Klassikradio. Ganz viel Spaß damit.

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14: Ich wünsche Ihnen einen tollen Nachmittag an diesem WM-Sonntag, denn um 19 Uhr ist ja schon wieder Anpfiff, Deutschland gegen Curaçao. In der Gruppe E ist angesagt. Ja, und bis dahin wird vielleicht noch ein bisschen was auf den Grill gelegt und Sie genießen hoffentlich Ihr Wochenende. Gleich auch mit Musik von Wolfgang Amadeus Mozart und seiner Sinfonie Nummer 31 in D-Dur zum Beispiel. Und jetzt gibt es schon ganz romantische Klänge von Ignaz Josef Pleyel. Hier kommt die Sinfonie in G-Dur mit dem zweiten Satz Adagio.
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Wolfgang Amadeus Mozart, Sinfonie Nummer 31 in D-Dur, haben wir hier gerade gehört, der zweite Satz Andante. Ja, ich hoffe, Sie genießen Ihr Wochenende, haben vielleicht was im Garten gemacht oder den Balkon wieder ein bisschen verschönert. Ja, und ich hoffe, die Mundwinkel sind ganz weit oben. Das geht jetzt noch ein bisschen besser, denn jetzt hören wir einen Ausnahmesolisten am Horn. Felix Klieser, der hat eine Art, dieses Instrument zu spielen, dass man immer denkt, das schmilzt so richtig. Und ich finde das so schön, wie fein auch aus der Oper von Georg Friedrich Händel das Ombra Mai Fu klingt, wenn er es spielt. Also für Horn und Orchester jetzt aus Xerxe, aus dieser wunderschönen Oper, Felix Klieser hier bei Klassikradio. Ganz viel Spaß damit.

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15: Im Studio Colin Mock. Guten Tag. Deutschland startet gegen Curaçao in die WM. EVG sieht Schienenverkehr durch Italo-Einstieg bedroht. Die Spannung steigt. Deutschland startet gegen Curaçao in die Fußball-WM. Gespielt wird in Houston, Texas, zwar bei über 30 Grad Außentemperatur, aber unter geschlossenem Dach. Für das Team von Bundestrainer Nagelsmann gilt zum Auftakt, ein Sieg ist Pflicht. Curaçao ist der klare Außenseiter. Anstoß ist um 19 Uhr deutscher Zeit. Bundestrainer Nagelsmann hat 3 Startelf-Garantien verteilt. Keeper Manuel Neuer, Jamal Musiala und Nathaniel Brown sind auf jeden Fall von Anfang an dabei. Die Bahngewerkschaft EVG befürchtet einen massiven Abbau im deutschen Schienenverkehr. Grund sind die Einstiegspläne des italienischen Unternehmens Italo. Wenn Italo wichtige Strecken übernimmt, könnten der Bahn Einnahmen wegbrechen, die dann für Verbindungen auf den Nebenstrecken fehlen, so die EVG. Die Hoffnung auf ein schnelles Friedensabkommen zwischen den USA und dem Iran schwindet. US-Präsident Trump hatte die Unterzeichnung für heute angekündigt. Die iranischen Revolutionsgarden weisen das jetzt aber klar zurück. Das Abkommen sei noch nicht finalisiert. Unterdessen gehen die Kämpfe in der Region weiter.
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7: In 2 Stunden ist Anpfiff in der WM. Deutschland gegen Curaçao ist dann angesagt. Ja, und an diesem großartigen Sonntag haben wir für Sie auch noch gleich tolle Filmmusik mit Alex North und seinem Liebesthema aus dem Film Spartacus. Wir starten jetzt aber schon mit romantischer Musik aus Frankreich. Hier kommt Claude Debussy mit Prélude à l'après-midi d'enfant.
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Das war Felix Mendelssohn Bartholdy und die Sinfonie Nummer 11 in F-Dur von ihm haben wir hier gerade gehört mit dem großartigen Gewandhausorchester Leipzig. Vielleicht haben Sie sich's gerade gemütlich gemacht auf der Couch und genießen einfach, dass Sonntag ist. Ja. Im Klassik-Radioland ist ja nicht nur WM gerade in den Köpfen, sondern bei ganz vielen Menschen auch eine neue Verliebtheit, ja, weil im Frühling ja ganz viele wieder angefangen haben zu daten, auf Online-Plattformen waren. Ja, und hier und da wird jetzt die beste Freundin zu Rate geholt und da wird dann geschaut, ist die Nachricht jetzt schon eindeutig oder nicht oder wie war das Date? Also ich hoffe, Sie haben auch ein ganz schönes Gefühl, was auch immer Sie gerade bewegt. Und wir sorgen jetzt auf jeden Fall für ganz viel Romantik im Klassik-Radio-Land mit Filmmusik von Alex North, eingespielt mit unserem Klassik-Radio-Pops-Orchestra, das Sie dieses Jahr auch wieder live erleben dürfen. Wir gehen auf Tournee und alle Infos und Termine zu Klassik-Radio-Live-in-Concert gibt's online bei uns. Und jetzt schon das Liebesthema aus Spartacus.

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3: Ja, 90 Minuten noch, fast, ne? Und dann ist wieder Anpfiff. 19 Uhr heute, Tag 4 der Fußball-Weltmeisterschaft. Und dann heißt es um 19 Uhr Deutschland gegen Curaçao. Bin gespannt, welche Tippgemeinschaft da gewinnt. Ich wünsche Ihnen auf jeden Fall bis dahin einen wunderschönen Sonntagnachmittag und wir genießen den gleich mit Josef Haydn, Sinfonie Nummer 9 in C-Dur und jetzt auch schon der Ouvertüren-Suite von Johann Sebastian Bach, die Nummer 3 in D-Dur, Air on a G gegen Curaçao. Bin gespannt, welche Tippgemeinschaft da gewinnt. Ich wünsche Ihnen auf jeden Fall bis dahin einen wunderschönen Sonntagnachmittag und wir genießen den gleich mit Josef Haydn, Sinfonie Nummer 9 in C-Dur und jetzt auch schon der Ouvertüren.

Johann Friedrich Fasch war das und die Ouvertüren-Suite im B-Dur von ihm haben wir hier gerade gehört bei Klassik Radio. Ich wünsche Ihnen einen wunderbaren Nachmittag und hoffe, den genießen Sie. Liebe Grüße gehen auch raus an die Familie Strobel, die gerade schon dabei ist, alles vorzubereiten für das familiäre und nachbarschaftliche Public Viewing, haben sie uns geschrieben. Ja, dann ganz viel Spaß, ne? Bald ist es soweit, um 19 Uhr heißt es dann wieder Anpfiff und Deutschland gegen Curaçao. Wir sorgen dafür, dass die Spannung oben bleibt, aber das Nervensystem darf runterfahren. Ganz tolle Klänge gibt's nämlich jetzt von Georg Friedrich Händel. Aus dem Oratorium Solomon genießen wir jetzt The Arrival of the Queen of Sheba.

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10: Im Studio Colin Mock, guten Abend. Deutschland startet gegen Curaçao in die WM. Verwirrung um Friedensabkommen zwischen USA und Iran. Das Warten hat ein Ende. Deutschland startet bei der Fußball-WM gegen Curaçao, den klaren Underdog. Für den Karibikstaat ist es eine historische Premiere. Es ist das kleinste Land, das je bei einer WM dabei war. Trainiert wird das Team von Ex-Gladbach-Coach Dick Advokat. Für ihn ist es schon die dritte WM mit der dritten Nation. Anstoß in Houston, Texas ist heute Abend um 19 Uhr deutscher Zeit. Der Iran dementiert das vermeintliche Friedensabkommen mit den USA. Noch am Abend hatte US-Präsident Trump großspurig die Unterzeichnung angekündigt. Doch das Abkommen sei noch nicht finalisiert, heißt es jetzt von den iranischen Revolutionsgarden. Die Friedensverhandlungen dauern schon seit Wochen an. Freie Fahrt auf der Bahnstrecke zwischen Deutschlands beiden größten Städten. Zwischen Hamburg und Berlin rollen die Züge jetzt wieder nach Plan. Seit vergangenem August hat die Bahn die alte und störungsanfällige Strecke saniert. Damit sollen die Züge da jetzt zwar nicht schneller als vorher, aber zuverlässiger und pünktlicher unterwegs sein. In den kommenden Tagen brauchen die ICEs und Co. aber noch ein paar Minuten länger, weil noch letzte technische Tests anstehen.
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11: Sonntagabend bei Klassikradio bedeutet, es wird noch ein bisschen schöner und auch ein bisschen romantischer. Gleich hören wir nämlich Klänge von Antonio Vivaldi aus den vier Jahreszeiten. Der Frühling ist mit dabei und wartet auf Sie. Und jetzt schon das Impromptu von Franz Schubert im B-Dur mit Sebastian Knauer am großen schwarzen Flügel.
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Bedřich Smetanas, die Moldau war das aus meinem Vaterland, haben sie dieses Jahr bei unserer Hall of Fame übrigens wieder auf Platz 1 gewotet. Zu Recht, natürlich. Ja, und jetzt kommt noch ein Lieblingskomponist von Ihnen, der es ja auch immer ganz, ganz weit nach vorne schafft, wenn es irgendein Voting gibt. Ein Mann, der übrigens, so ja, jetzt um die Uhrzeit sich erstmal ans Klavier gesetzt hat, gerne. Und dann bis in die Nachtstunden hinein Klavier gespielt hat. Nicht immer zum Wohlgefallen seiner Nachbarn, nennen wir es mal so. Ludwig van Beethoven. Sein Streichquartett Nummer 12 in S-Dur. Das genießen wir jetzt und hier kommt daraus jetzt der zweite Satz.

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4: Klassiker. Chopin zum Beispiel und sein Klavierkonzert Nummer 2 in F-Moll wartet auf uns. Oder auch Maurice Ravel und die Klänge aus Pavane pour une enfant de fant. Und jetzt gibt's schon Georg Friedrich Händel Sarabande. Die Klaviersuite Nummer 4.

Das war Maurice Ravels Pavane pour une enfant défunte hier bei Klassik Radio. Ja, bald ist es soweit. 19 Uhr heißt es wieder Anpfiff an Tag 4 der Fußball-Weltmeisterschaft. Geht es dann in der Gruppe E mit Deutschland gegen Curaçao weiter. Also ganz schön spannend schon. Und ja, ich bin mit Ihnen im WM-Fieber und freue mich, dass wir jetzt allerdings noch ein paar Klänge haben, die einen so richtig aus dem Alltag rausholen. Ja, also bevor man wieder daran denkt, den Wecker zu stellen für Montag und überhaupt an sämtliche To-Dos, darf man mit Frédéric Chopins Klängen aus seinem Klavierkonzert Nummer 2 in F-Moll jetzt einfach nur träumen. Hier kommt der zweite Satz, Laghetto bei Klassikradio. Ganz viel Spaß.

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7: Anpfiff beim ersten WM-Spiel von Deutschland. Ich wünsche unserem Team ganz viel Glück und vor allem, dass sie nicht wieder in der Vorrunde fliegen. Das ist jetzt einmal passiert, das wird sicher nicht nochmal passieren. Für Glück sorgt jetzt auf jeden Fall Johann Sebastian Bach mit seiner zweiten Ouvertüren-Suite. Das ist der 5. Satz.
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0: Gesichter der Liebe. Ein wundervolles Stück aus der Filmmusik von Das Leben der Anderen von Gabriel Jaré bei Klassikradio. Sonntagabend und heute ist das erste Deutschlandspiel. Wir haben uns mal umgehört, wie denn Ihr perfekter Fußballabend so aussieht.
1: Freunde einladen oder Public Viewing, Spezi und irgendwas essen.
2: Meistens mit Freunden in irgendeinem Biergarten. Ein Kumpel von mir hat jetzt einen Beamer, vielleicht auch mal bei Ihnen daheim, wenn das Wetter schlecht ist.
1: Also ich würde auf jeden Fall sagen mit Freunden, am besten auch noch beim Public Viewing. Also das ist richtig cool immer. Genau, und dann schön Fußball schauen, mitfiebern.
3: Ich sag mal, auf der Couch mit den Kindern und Deutschland gewinnt 3-0. Dann ist alles gut.
0: Also 3-0, das hört sich doch schon mal super an. Und ich würde sagen, wir hören jetzt feierliche Klänge, um einen Sieg zu beschwören. Die habe ich für Sie von Edward Elgar, sein erster Pomp and Circumstance Marsch, gespielt vom London Philharmonic Choir.

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4: Ich wünsche Ihnen einen schönen Sonntagabend und ganz liebe Grüße an die Papas in Österreich. Da ist ja heute Vatertag und mich würde mal was interessieren. Wie feiern Sie den? Womit werden die Papas heute überrascht? Verraten Sie es uns gerne per WhatsApp-Sprachnachricht an den 0821 5070 5070. Nach Wolfgang Amadeus Mozart und seiner Lodronschen Nachtmusik. Das ist das Menuett.
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0: Johann Friedrich Fasch verschönert den Sonntagabend. Das war seine Ouvertürensuite in D-Moll, der dritte Satz bei Klassikradio. In Österreich werden heute alle Väter gefeiert. Es ist Vatertag und mich interessiert mal, wie Sie den feiern. Vielen Dank für Ihre WhatsApp-Sprachnachrichten an die 0821 5070 5070.
1: Servus, hier ist die Franziska Jung aus Wien und wir werden am Vatertag ganz einen entspannten Tag verbringen. Meine Schwester und ich werden den Papa überraschen mit einem Frühstück und dann werden wir untertags ein bisschen im Garten sein und am Abend schauen wir einen Lieblingsfilm von Papa aus den 70ern, 80ern. Da wird er sich freuen. Servus, Baba!
0: Das hört sich nach einem traumhaften Tag an. Wir wünschen Ihnen einen schönen Vatertag in Österreich und für das musikalische Verwöhnprogramm sind wir zuständig. Hier ist Luigi Boccherini mit seinem achten Konzert. Das ist der zweite Satz.

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1: Einen Sonntagabend zum Genießen. Das Wochenende voll auskosten. Das geht heute Abend besonders gut in Hannover. Dort spielt eine Legende der Filmmusik. Mehr dazu gleich nach leidenschaftlichen Klängen aus Spanien. Isaac Albeniz mit seinem Tango.
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Georg Friedrich Händel versüßt unseren Abend mit seiner Berenice bei Klassikradio. Wir blicken mal nach Hannover. Dort fängt in diesem Moment ein einmaliges Konzert an. Rachel Portman ist nämlich im Klassikradioland. Die erste Frau, die alleine den Oscar für die beste Filmmusik bekommen hat. Eine wahre Ikone. Und heute Abend eine Gala aus Gespräch und Musik. Es werden Filmmusiken gespielt aus Emma, Chocolat und Never Let Me Go. Wirklich, ich wünschte, ich könnte mich mal ebenso nach Hannover teleportieren, um Mäuschen zu spielen. Aber es wird noch ein paar Möglichkeiten geben, sie live zu erleben. Im August zum Beispiel, da ist sie in der Schweiz beim Gestart Menuhin Festival. Danach erstmal wieder nur England. Beste Filmmusik, die bekommen wir jetzt auch zu hören, von Jerry Goldsmith. Das ist das Liebesthema aus Das Russlandhaus.

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1: Ein schöner Sonntag, der 14. Juni, der Geburtstag vom Klaviermeister Lang Lang. Den feiern wir gleich zusammen nach Beethoven, Boccherini und Johannes Brahms. Der macht den Anfang. Seine erste Symphonie, das ist der zweite Satz.
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0: Am Sonntagabend entspannen wir mit Ludwig von Beethoven an unserer Seite. Das Konzert für Klavier und Orchester, der zweite Satz, gerade eben gespielt von Peter Rösel. Und jetzt übernimmt das Geburtstagskind am Klavier.
1: 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Zum Geburtstag des Star-Pianisten Lang Lang.
0: Heute wird der Klaviermeister 44 Jahre alt. Ich muss auch sagen, er ist einer meiner größten Vorbilder und hat viele Leute in die Klassik reingebracht. Und das ist auch irgendwo seine selbstgewählte Aufgabe. Ich hatte letztes Jahr die Ehre, ihn mal persönlich zu treffen. Und er hat mir mit so einem Strahlen von seiner Lang Lang Foundation erzählt. Mit der bringt er Klavierunterricht in die Schulen der Welt. Und er hat mir auch mal erzählt, wie das funktioniert.
2: Unser Unterricht benötigt Keyboard-Klaviere. Was wir bei der Lang Lang Foundation machen ist, wir kaufen Smart Keyboards, 20 bis 30 Stück für eine Klasse, und statten sie aus mit der passenden Technik, damit alle Schüler zusammenspielen können. Sie sollen nicht nur hören, sie sollen mitmachen können.
0: Und sein Ziel für dieses Jahr, auch in Schulen im Klassikradioland spielen. Wir freuen uns drauf, wenn dieser Meister für unsere Kids spielen wird. Und für uns spielt er jetzt Das Kind im Einschlummern von Robert Schumann aus den Kinderseen.

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1: Ein Gruß raus an alle, die gerade auf dem Weg nach Hause sind. Ein paar Knotenpunkte haben wir gerade im Klassikradioland, wo es sich stauen kann. Wo, das erzähle ich Ihnen gleich nach Sentimentalität von Modest Mussorgsky, das alte Schloss, nach dem dritten Satz von Mozarts 39. Symphonie.
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Vivaldis Herbst macht wirklich Spaß und passt zu jeder Jahreszeit. Spät nach Hause fahren, das ist ganz schön schlau, denn die Straßen, die werden leerer, aber vor allem im Norden und im Westen müssen sie noch ein wenig Geduld mitbringen, denn dort sind einige Sperrungen. Der Elbtunnel, der ist morgen noch bis um 5 gesperrt, also wird es eng auf der A7 bei Hamburg und dann auch noch in NRW. Die Rheinbrücke Bonn-Nord und die Friedrich-Ebert-Brücke, die sind auch beide gesperrt. An alle, die noch unterwegs sind, wir halten gemeinsam durch. Und ich mache Ihnen die Zeit so schön wie überhaupt möglich mit einer der schönsten Filmmusiken aller Zeiten. Aus der 96er-Version von Romeo und Julia. Der erste Film, den Craig Armstrong musikalisch begleitet hat. Und dann schon so perfekt. Das ist die Balcony Scene bei Klassikradio.

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1: Einen schönen Sonntagabend und Grüße an alle, die gerade noch in der Spätschicht sind. In den Sommermonaten freuen sie sich vielleicht auch schon auf einen Urlaub. Haustiere und alles abgeben, wenn es weggeht, das kennen wir. Aber jetzt können sie auch Sauerteig abgeben. Wo und wie, das erzähle ich Ihnen gleich nach Charles Avisons feierlichen Klängen. Das ist sein 6. Konzerto.
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Peter Tschaikowski. Gott, ich liebe seine Musik. Das war die 5. Symphonie, der 2. Satz bei Klassikradio. Und für viele geht es in den nächsten Wochen in den Urlaub. Und das bedeutet, jemand muss sich um Haustiere, Garten und so weiter kümmern. Und jetzt gibt es sogar ein neues Angebot, dass sich jemand um ihren Sauerteigstarter kümmert. Ein Kieler Bäcker bietet jetzt professionelle Pflege für ihren Sauerteigstarter an. Ein Sauerteighotel. Das nennt er The Grand Dough. Eine Woche Betreuung, die kostet da 20 Euro. Ist auf jeden Fall ein nettes Angebot. Also das hätte meine Mutter vor ein paar Jahren gebrauchen können. Die hat nämlich ihren Sauerteig mit in den Urlaub genommen. Verrückt, aber auch irgendwo verständlich, wenn man da schon so lange dran arbeitet. Weiter geht es durch den Sonntagabend mit Musik von Joseph Haydn. Seine 31. Symphonie mit dem Hornsignal. Das ist das Menuett.